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1: Im Studio Gisa Weber. Nach dem großen Stromausfall in Reutlingen vermuten die Ermittler Brandstiftung. Unter anderem wird geprüft, ob Brandbeschleuniger im Spiel war. Staatsschutz und Antiterrorzentrum ermitteln. Baden-Württembergs Innenminister Manuel Hagel sagt:
2: Wir werden keinen Stein auf dem anderen lassen, um diese Täter zu finden. Und jeder, der sich überlegt, sowas an der kritischen Infrastruktur in Baden-Württemberg zu machen, dem muss klar sein, dass wir alles tun werden, um diesem Terror auch Einhalt zu gebieten und mit aller Härte dagegen vorzugehen.
1: In der Spitze waren 20.000 Haushalte ohne Strom. In den nächsten Stunden sollen auch die letzten Betroffenen wieder am Netz sein. Ein gemeinsamer Kampfjet von Deutschland und Frankreich, den wird es nicht geben. Berlin und Paris haben das Projekt jetzt nach langen Streitigkeiten gestoppt. Fabian Hoffmann berichtet.
3: Sowohl Kanzler Merz als auch Frankreichs Präsident Macron sind zu dem Schluss gekommen, dass die entsprechenden Firmen nicht zusammenfinden. Da gab es immer wieder Zoff, wer den Hut bei der Entwicklung aufhat. Eigentlich sollte der Kampfjet ab 2040 das Rückgrat der deutsch-französischen Luftverteidigung sein und ältere Modelle ablösen. Unterschiedliche Waffensysteme und andere Technik sollen weiter europäisch vernetzt bleiben.
1: Wird der Tankrabatt nochmal verlängert? Darüber will die Bundesregierung entscheiden, kurz bevor die Steuersenkung Ende des Monats ausläuft. Bislang ist die Koalition zufrieden, wie die Steuersenkung klappt. Ein Regierungssprecher sagt, der Rabatt wirkt. Die Bundesregierung will die Risiken von künstlicher Intelligenz künftig zentraler prüfen lassen. Der Sicherheitsrat im Kanzleramt hat die Gründung eines KI-Sicherheitsinstituts beschlossen. Es soll unter anderem KI-Modelle prüfen, Risiken einschätzen und sich international vernetzen, so Regierungssprecher Cornelius. Der Sohn der norwegischen Kronprinzessin Mette Marit, Marius Borg-Høiby, darf vielleicht bald das Gefängnis verlassen. Grund ist der ernste Gesundheitszustand seiner Mutter. Die norwegische Justiz hat seine Freilassung angeordnet. Die Staatsanwaltschaft hat allerdings Berufung eingelegt. Nun muss ein Berufungsgericht entscheiden. Die Fußball-WM rückt immer näher und das deutsche Team hat jetzt sein Turnierquartier bezogen. Der DFB-Tross kam am Abend unserer Zeit in Winston-Salem im US-Bundesstaat North Carolina an. Trainiert wird auf dem Gelände einer nahegelegenen Uni.
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4: Mit KI-Support. Dicke Wolken sind gerade überall am Start und von Westen Richtung Osten zieht weiter Regen durch, teils auch kräftig, vereinzelt mit Gewitter dabei. Aktuell liegen die Temperaturen bei 17 bis 12 Grad. Am Tag bleibt's meist wolkenreich und immer wieder nass, der Regen lässt dann zum Abend hin nach. Dazu werden's maximal 21 Grad.
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1: 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Nein? 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Also es sind Fragen aus dem Leben. Was ist euer Lieblings-80er-Song? Oder was gehört definitiv für euch nicht auf eine Pizza? Oder mein bester Freund heiratet zum dritten Mal und ich weiß jetzt schon, dass das nichts Gutes ist. Soll ich ihm was sagen oder nicht? Solche Sachen zum Beispiel. Dann könnt ihr eine Sprachnachricht von bis zu 1 Minute 30 aufnehmen. Und sobald ihr das getan habt und die freigeschaltet habt, also hochgeladen habt, gibt es als Belohnung schon mal 2 Pops. Wenn diese Antwort dann auch noch genommen wird von irgendeinem Radiosender deutschlandweit, dann wird euch A zum Glück meistens auch angezeigt, wann und um wie viel Uhr auf welchem Sender das abgespielt wird. Aber vor allem kriegt ihr dann dafür 50 Pops. Und wenn ihr das ganz viel und ganz häufig und fleißig mitmacht und euch ordentlich was anspart, dann könnt ihr damit ja Prämien einlösen. 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
2: Im Studio Gisa Weber. Beim großen Stromausfall in Reutlingen gehen die Behörden von Brandstiftung aus. Innenminister Manuel Hagel spricht von einer vorsätzlichen Tat. Staatsschutz und Antiterrorzentrum beim Landeskriminalamt ermitteln. Reutlingens Oberbürgermeister Thomas Keck hat den Vorfall scharf verurteilt.
3: Wenn es dann an so Sachen geht wie Klinikum, Beatmungspatienten etc., wenn es also wirklich radikal ans Leben anderer Menschen geht, das ist unverzeihlich und deshalb ist es gerechtfertigt, hier wirklich alles zum Einsatz zu bringen, um die Urheber zu ermitteln und ihrer gerechten Strafe zuzuführen.
2: Die Stadtwerke arbeiten daran, dass auch die letzten Haushalte wieder mit Strom versorgt werden. In der Spitze waren 20.000 Haushalte betroffen. Deutschland und Frankreich stoppen ihr gemeinsames Kampfjet-Projekt. Darauf haben sich Kanzler Merz und Präsident Macron geeinigt. Bei dem Projekt gab es immer wieder Streit bei den beteiligten Firmen, etwa wer den Hut bei der Entwicklung aufhat. Eigentlich sollte der Kampfjet ab 2040 das Rückgrat der deutsch-französischen Luftverteidigung sein und ältere Modelle ablösen. Unterschiedliche Waffensysteme und andere Techniken sollen weiter europäisch vernetzt bleiben. Der Iran hat seine Angriffe auf Israel vorerst für beendet erklärt. Bedingung sei, dass auch Israel seine Angriffe auf die Hisbollah-Miliz im Libanon beendet. Teheran hatte in der vergangenen Nacht erstmals seit Wochen wieder Israel angegriffen. Israel schoss zurück, obwohl US-Präsident Trump gefordert hatte, das nicht zu tun. Der Militärexperte Carlo Massala sagte bei NTV, dass Trump gerade verzweifelt einen Ausweg aus dem Krieg sucht.
4: Die Situation an der Straße von Hormuz ist zwar so, dass die USA davon direkt nicht betroffen sind, aber natürlich die Auswirkungen auf die Europäer und die Asiaten und den Weltmarkt auch den USA Probleme schaffen. Und der Iran sitzt momentan am längeren Hebel, weil er letzten Endes, wie Trump immer so schön sagt, die Karten in der Hand hat.
2: Der Sicherheitsrat der Bundesregierung hat beschlossen, ein KI-Sicherheitsinstitut zu gründen. Es soll unter anderem die Fähigkeiten moderner KI-Modelle prüfen, inklusive ihrer Risiken. Dazu ist laut Regierungssprecher Cornelius auch eine intensive Zusammenarbeit mit vergleichbaren ausländischen Instituten geplant. Viel Grün, viel Ruhe, beste Trainingsbedingungen. Die deutsche Fußballnationalmannschaft hat ihr WM-Quartier im US-Bundesstaat North Carolina bezogen. Das DFB-Team kommt in Winston-Salem unter. Von dort aus reist die Mannschaft zu ihren Spielen. Am Sonntag geht es in Houston, Texas gegen Curaçao.
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5: Mit KI-Support. Dicke Wolken sind gerade überall am Start und von Westen Richtung Osten zieht weiter Regen durch, teils auch kräftig, vereinzelt mit Gewitter dabei. Aktuell liegen die Temperaturen bei 17 bis 12 Grad. Am Tag bleibt's meist wolkenreich und immer wieder nass. Der Regen lässt dann zum Abend hin nach. Dazu werden's maximal 21 Grad.
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1: Im Studio Gisa Weber. Beim großen Stromausfall in Reutlingen gehen die Behörden von Brandstiftung aus. Innenminister Manuel Hagel spricht von einer vorsätzlichen Tat. Staatsschutz und Antiterrorzentrum beim Landeskriminalamt ermitteln. Reutlingens Oberbürgermeister Thomas Keck hat den Vorfall scharf verurteilt.
2: Wenn es dann an so Sachen geht wie Klinikum, Beatmungspatienten etc., wenn es also wirklich radikal ans Leben anderer Menschen geht, das ist unverzeihlich und deshalb ist es gerechtfertigt, hier wirklich alles zum Einsatz zu bringen, um die Urheber zu ermitteln und ihrer gerechten Strafe zuzuführen.
1: Die Stadtwerke arbeiten daran, dass auch die letzten Haushalte wieder mit Strom versorgt werden. In der Spitze waren 20.000 Haushalte betroffen. Deutschland und Frankreich stoppen ihr gemeinsames Kampfjet-Projekt. Darauf haben sich Kanzler Merz und Präsident Macron geeinigt. Bei dem Projekt gab es immer wieder Streit bei den beteiligten Firmen, etwa wer den Hut bei der Entwicklung aufhat. Eigentlich sollte der Kampfjet ab 2040 das Rückgrat der deutsch-französischen Luftverteidigung sein und ältere Modelle ablösen. Die Grünen kritisieren die Bundesregierung. Co-Chefin Brandner spricht im Ersten von einem außenpolitischen Versagen.
3: Ja, zwischen den Industriellen gab es Schwierigkeiten, aber das ist ja genau der Moment, wo man dann die Politik, wo man Führung braucht, um das trotzdem voranzubringen. Und ich bin fest überzeugt, europäische Verteidigung ohne die deutsch-französische Achse wird es nicht geben.
1: Der Iran hat seine Angriffe auf Israel vorerst für beendet erklärt. Bedingung sei aber, dass Israel seine Angriffe auf die Hisbollah-Miliz im Libanon ebenfalls einstellt, heißt es in einer Erklärung. Seit der vergangenen Nacht hatte es wieder gegenseitige Angriffe vom Iran und Israel gegeben. Es waren die ersten seit Beginn der Waffenruhe im April. US-Präsident Trump hat danach beide Seiten aufgefordert, die Angriffe zu stoppen. Ziel sei weiter, einen Deal für Frieden zu erreichen, so Trump. Der ukrainische Präsident Zelensky kämpft weiter für Frieden in seinem Land. Mit dem US-Gesandten Steve Witkoff und dem Schwiegersohn von US-Präsident Trump, Jared Kushner, hat er jetzt am Telefon über weitere mögliche Verhandlungen gesprochen. Wegen des Iran-Kriegs waren die USA als Vermittler zuletzt praktisch ausgefallen. Die Fußball-WM rückt immer näher und das deutsche Team hat jetzt sein Turnierquartier bezogen. Der DFB-Tross kam am Abend unserer Zeit in Winston-Salem im US-Bundesstaat North Carolina an. Trainiert wird auf dem Gelände einer nahegelegenen Uni.
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4: Mit KI-Support. Dicke Wolken sind gerade überall am Start und von Westen Richtung Osten zieht weiter Regen durch, teils auch kräftig, vereinzelt mit Gewitter dabei. Aktuell liegen die Temperaturen bei 17 bis 12 Grad. Am Tag bleibt's meist wolkenreich und immer wieder nass. Der Regen lässt dann zum Abend hin nach. Dazu werden's maximal 21 Grad.
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1: Im Studio Gisa Weber. Nach dem großen Stromausfall in Reutlingen vermuten die Ermittler Brandstiftung. Unter anderem wird geprüft, ob Brandbeschleuniger im Spiel war. Staatsschutz und Antiterrorzentrum ermitteln. Baden-Württembergs Innenminister Manuel Hagel sagt:
2: Wir werden keinen Stein auf dem anderen lassen, um diese Täter zu finden. Und jeder, der sich überlegt, sowas an der kritischen Infrastruktur in Baden-Württemberg zu machen, dem muss klar sein, dass wir alles tun werden, um diesem Terror auch Einhalt zu gebieten und mit aller Härte dagegen vorzugehen.
1: In der Spitze waren 20.000 Haushalte ohne Strom. In den nächsten Stunden sollen auch die letzten Betroffenen wieder am Netz sein. Ein gemeinsamer Kampfjet von Deutschland und Frankreich, den wird es nicht geben. Berlin und Paris haben das Projekt jetzt nach langen Streitigkeiten gestoppt. Fabian Hoffmann berichtet.
3: Sowohl Kanzler Merz als auch Frankreichs Präsident Macron sind zu dem Schluss gekommen, dass die entsprechenden Firmen nicht zusammenfinden. Da gab es immer wieder Zoff, wer den Hut bei der Entwicklung aufhat. Eigentlich sollte der Kampfjet ab 2040 das Rückgrat der deutsch-französischen Luftverteidigung sein und ältere Modelle ablösen. Unterschiedliche Waffensysteme und andere Technik sollen weiter europäisch vernetzt bleiben.
1: Der Iran hat seine Angriffe auf Israel vorerst für beendet erklärt. Bedingung sei, dass auch Israel seine Angriffe auf die Hisbollah-Miliz im Libanon beendet. Teheran hatte in der vergangenen Nacht erstmals seit Wochen wieder Israel angegriffen. Israel schoss zurück, obwohl US-Präsident Trump gefordert hatte, das nicht zu tun. Der Militärexperte Carlo Massala sagte bei NTV, dass Trump gerade verzweifelt einen Ausweg aus dem Krieg sucht.
4: Die Situation an der Straße von Hormuz ist zwar so, dass die USA davon direkt nicht betroffen sind, aber natürlich die Auswirkungen auf die Europäer und die Asiaten und den Weltmarkt auch den USA Probleme schaffen. Und der Iran sitzt momentan am längeren Hebel, weil er letzten Endes, wie Trump immer so schön sagt, die Karten in der Hand hat.
1: Wird der Tankrabatt nochmal verlängert? Darüber will die Bundesregierung entscheiden, kurz bevor die Steuersenkung Ende des Monats ausläuft. Bislang ist die Koalition zufrieden, wie die Steuersenkung klappt. Ein Regierungssprecher sagt, der Rabatt wirkt. Viel Grün, viel Ruhe, beste Trainingsbedingungen. Die deutsche Fußballnationalmannschaft hat ihr WM-Quartier im US-Bundesstaat North Carolina bezogen. Das DFB-Team kommt in Winston-Salem unter. Von dort aus reist die Mannschaft zu ihren Spielen. Am Sonntag geht es in Houston, Texas gegen Curaçao.
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5: Mit KI-Support. Mit Regen geht's in den Morgen. Der zieht einmal von Westen Richtung Osten durch, teils mit Gewitter. Tagsüber gibt's dann Sonne und Wolken. Im Norden kommen immer mal Schauer und kurze Gewitter runter. Und vom Süden bis in die östliche Mitte bleibt's oft grau mit längerem Regen. Die Höchstwerte liegen bei 15 bis 21 Grad. Morgen ähnlich. Mal mehr, mal weniger Wolken. Immer wieder Schauer und kurze Gewitter. Am Alpenrand länger nass, maximal wieder um 21 Grad.
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0: Na, schlaflos? Weil Nachtschicht? Oder unterwegs? Oder tatsächlich einfach schlaflos? Kein Problem. Ich versüße dir oder euch jetzt die Nacht wieder mit einem erzählten Witz. Beziehungsweise als Hörspiel. Gute Unterhaltung.
1: Ein Schäfer steht an seiner Weide und beobachtet seine friedlich grasenden Schafe. Als plötzlich und völlig unerwartet ein luxuriöser Sportwagen den Weg entlang kommt und direkt an der Weide des Schäfers Halt macht. Es steigt ein Mann aus, adrett gekleidet, im schicken Anzug, gestriegelten Schuhen und mit gegelten Haaren und geht direkt auf den Schäfer zu und sagt:
2: Hallo, Herr Hirte.
3: Moin.
2: Sagen Sie, wenn ich errate, wie viele Schafe Sie haben, dürfte ich dann eins abbekommen?
3: Von mir aus, wenn das dir eine Freude macht, oder mal tau, ne?
1: Herausforderung angenommen. Also geht der Mann zurück zu seinem Wagen, aus dem er nun eine große Tasche hervorholt. Sofort beginnt er damit zu recherchieren und packt aus seiner Tasche einen Laptop, ein Tablet, ein Smartphone und beginnt mit GPS und sonstigen technischen Schnickschnack einen 12-Seiten-Bericht zu erstellen, mit dem er dann wiederum zurück zum Schäfer kommt und sagt:
2: Also laut meinen Berechnungen müssten Sie exakt 1428 Schafe haben.
3: Och, tatsächlich? Oh, da könnt hinkommen. Ja, dann such dir mal ein Schäfchen aus, ne?
1: Das lässt sich der Mann nicht zweimal sagen. Also geht er auf die Schafsweide und sucht sich ein Tier aus, was er dann zu seinem Wagen bringt. Als das Tier dort sicher verstaut ist, kommt er zurück zu dem Schäfer, der schon lauernd auf ihn wartet.
3: So, und nun bin ich dran. Wenn ich errate, was du vom Beruf bist, darf ich da mein Tier wiederhaben?
2: Aber mein lieber Herr, als wenn Sie so
3: du
2: einfach...
3: Du bist Unternehmensberater.
2: Das ist korrekt. Aber woher wussten Sie...
3: Ach, das war nicht schwer, du. Pass auf. Erstens kommst du an einen Ort, an den dich niemand gerufen hat. Zweitens willst du mir irgendwas erzählen oder auch noch Bezahlung für haben, was ich sowieso schon weiß. Und drittens hast du von meiner Arbeit überhaupt keine Ahnung. Kann ich jetzt meinen Hund wiederhaben?
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1: Im Studio Tom Husse. Die deutsche Fußballnationalmannschaft ist in ihrem WM-Quartier angekommen. In Winston-Salem im US-Bundesstaat North Carolina bereitet sich das DFB-Team jetzt aufs Turnier vor. Die WM startet übermorgen und Sonntag steigt dann auch Deutschland ein. Trotz der teils späten Anstoßzeiten gibt's vielerorts Public Viewings. Axel Klein vom Hotel- und Gaststättenverband sagte uns:
2: Die Fußball-Weltmeisterschaft ist natürlich immer ein Highlight, nicht nur für die Fans, sondern auch für die Gastronomie, für die Hotellerie. Da ist immer ein Umsatzzuwachs. Das ist vor allen Dingen natürlich bei den Deutschlandspielen der Fall, bei den vielen späten Spielen, die da sind. Da wird es ein bisschen darauf ankommen, wie sich das Turnier entwickelt, aber auch wie kreativ manche Gastronomen sind.
1: Deutschland und Frankreich stoppen ihr gemeinsames Kampfjet-Projekt. Hintergrund ist auch ein Führungsstreit bei den zuständigen Unternehmen. Eigentlich sollte der Kampfjet ab 2040 das Rückgrat der deutsch-französischen Luftverteidigung sein und ältere Modelle ablösen. Nach dem großen Stromausfall in Reutlingen in Baden-Württemberg vermuten die Ermittler Brandstiftung. Unter anderem wird geprüft, ob Brandbeschleuniger im Spiel war. Staatsschutz und Antiterrorzentrum ermitteln. Baden-Württembergs Innenminister Manuel Hagel sagt:
3: Wir werden keinen Stein auf dem anderen lassen, um diese Täter zu finden. Und jeder, der sich überlegt, sowas an der kritischen Infrastruktur in Baden-Württemberg zu machen, dem muss klar sein, dass wir alles tun werden, um diesem Terror auch Einhalt zu gebieten und mit aller Härte dagegen vorzugehen.
1: In der Spitze waren 20.000 Haushalte ohne Strom. Mittlerweile sind die meisten Betroffenen wieder am Netz. Das Milliardenbahnprojekt Stuttgart 21 verzögert sich offenbar weiter. Der neue Hauptbahnhof wird erst Ende 2031 eröffnet, berichtet die FAZ. Hintergrund sind demnach Probleme bei der Digitalisierung des Bahnknotens. Die Deutsche Bahn wollte sich nicht zu der neuen Verzögerung äußern. In Südeuropa ist Urlaub oft deutlich günstiger als in Deutschland. Besonders viel sparen kann man bei Hotel- und Restaurants in Nordmazedonien und Bulgarien, so das Statistische Bundesamt. Auch Portugal, Spanien und die Türkei sind günstiger. Teurer ist es dann in Nordeuropa.
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4: Mit KI-Support. Mit Regen geht's in den Morgen. Der zieht einmal von Westen Richtung Osten durch, teils mit Gewitter. Tagsüber gibt's dann Sonne und Wolken. Im Norden kommen immer mal Schauer und kurze Gewitter runter. Und vom Süden bis in die östliche Mitte bleibt's oft grau mit längerem Regen. Die Höchstwerte liegen bei 15 bis 21 Grad. Morgen ähnlich. Mal mehr, mal weniger Wolken. Immer wieder Schauer und kurze Gewitter. Am Alpenrand länger nass, maximal wieder um 21 Grad.

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1: Im Studio Tom Husse. Kurz vor Beginn der Fußball-WM hat das DFB-Team sein Quartier an den USA bezogen. Die Mannschaft kommt in Winston-Salem in einem schlossähnlichen Hotel unter, umgeben von viel Grün. Übermorgen startet das Turnier in Nordamerika. Deutschland steigt am Sonntag gegen Curaçao ein. Obwohl Spiele wegen der Zeitverschiebung teils mitten in der Nacht stattfinden, gibt es bundesweit wieder Public Viewings. Axel Klein vom Hotel- und Gaststättenverband sagte uns:
2: Ich kann mir ganz sicher vorstellen, egal wie spät es ist, wenn die deutsche Mannschaft, und damit rechnen wir ja, möglichst weit kommt, dann natürlich auch die Fans dort feiern wollen und wir dann natürlich auch Gastronomie nach Lösungen finden. Ich habe schon gehört, dass es da auch zum Beispiel in Hotels einen Wegdienst gibt für den einen oder anderen, der dann den Wecker gerne überhört.
1: Mal eben eine Nachricht checken oder jemanden anrufen. Das Handy am Steuer ist für viele eine gefährliche Angewohnheit geworden. Laut einer ADAC-Umfrage hatte mehr als die Hälfte der Autofahrer während der Fahrt schon mal das Handy in der Hand. Das Unfallrisiko werde häufig unterschätzt, so der ADAC. Deutschland und Frankreich stoppen ihr gemeinsames Kampfjet-Projekt. Darauf haben sich Kanzler Merz und Präsident Macron geeinigt. Bei dem Projekt gab es immer wieder Streit bei den beteiligten Firmen, etwa wer den Hut bei der Entwicklung aufhat. Eigentlich sollte der Kampfjet ab 2040 das Rückgrat der deutsch-französischen Luftverteidigung sein und ältere Modelle ablösen. Die Grünen kritisieren die Bundesregierung. Co-Chefin Brandner spricht im Ersten von einem außenpolitischen Versagen.
3: Ja, zwischen den Industriellen gab es Schwierigkeiten, aber das ist ja genau der Moment, wo man dann die Politik, wo man Führung braucht, um das trotzdem voranzubringen. Und ich bin fest überzeugt, europäische Verteidigung ohne die deutsch-französische Achse wird es nicht geben.
1: Der Sicherheitsrat der Bundesregierung hat beschlossen, ein KI-Sicherheitsinstitut zu gründen. Es soll unter anderem die Fähigkeiten moderner KI-Modelle prüfen, inklusive ihrer Risiken. Dazu ist laut Regierungssprecher Cornelius auch eine intensive Zusammenarbeit mit vergleichbaren ausländischen Instituten geplant. Der Sohn der norwegischen Kronprinzessin Mette-Marit, Marius, darf vielleicht bald das Gefängnis verlassen. Grund ist der ernste Gesundheitszustand seiner Mutter. Die norwegische Justiz hat seine Freilassung angeordnet. Die Staatsanwaltschaft hat allerdings Berufung eingelegt.
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4: Mit KI-Support. Regnerisch geht's in den Morgen, dazu sind auch mal Gewitter dabei und das Ganze zieht von Westen nach Osten rüber. Tagsüber bleibt's dann eher wechselhaft mit Wolken und immer wieder Schauern, teils auch länger nass, vor allem Richtung Alpenrand und östliche Mitte und es werden maximal 15 bis 21 Grad. Morgen ähnlich, wieder Schauer und kurze Gewitter, dazu bis 21 Grad.

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1: Na, gerade wieder auf dem Weg zur Arbeit? Hoffentlich mit dem richtigen Sender. Hier ist unter Elbe Radio, Marius Neuer Morgen, montags bis freitags von 6 bis 10 und ich hau euch jetzt erstmal den nächsten Hit auf die Ohren. Hier ist die beste Musik von Cuxhaven bis Hamburg. Schönen Start in den neuen Tag wünsche ich euch.
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2: 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Das kann ich euch versprechen, denn ihr habt den richtigen Sender eingeschaltet. Hier ist Unter Elbe Radio mit der besten Musik von Cuxhaven bis Hamburg. Und ihr hört Marius Neuer Morgen. Das ist neu. Montags bis freitags von 6 bis 10 stehe ich zusammen mit euch auf und bringe euch gut in den neuen Tag. Schönen guten Morgen wünsche ich euch jetzt mit dem nächsten Hit auf eure Ohren.
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2: Ihr hört Marius Neuer Morgen. 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Jetzt gibt's den nächsten Hit von mir auf die Ohren. Ich wünsche euch einen schönen guten Morgen.
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0: 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Jetzt seid ihr mit mir erstmal perfekt geweckt mit dem nächsten Song in euren Ohren.
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1: Im Studio Tom Husse. Die deutsche Fußballnationalmannschaft ist in ihrem WM-Quartier angekommen, und zwar in Winston-Salem im US-Bundesstaat North Carolina. Die WM startet übermorgen und Sonntag steigt dann auch Deutschland ein. Und im Gegensatz zur Winter-WM in Katar vor 4 Jahren spielt Public Viewing wieder eine deutlich größere Rolle. Fast die Hälfte der Menschen hierzulande möchte die Spiele zusammen mit anderen verfolgen, so eine aktuelle Umfrage. Der Hotel- und Gaststättenverband spricht im Interview mit uns von einem Highlight, das für mehr Umsatz sorgt. In keiner anderen Großstadt sind die Menschen so glücklich wie in Erfurt. Das zeigt der neue Glücksatlas. Die Stadt punktet vor allem mit günstigen Mieten und einer guten wirtschaftlichen Lage. Auf Erfurt folgen Augsburg und Düsseldorf in dem Ranking. Schlusslicht ist Rostock. 9 Jahre Planung und kein Ergebnis. Deutschland und Frankreich bauen nun doch keinen gemeinsamen Kampfjet. Das entsprechende Projekt wurde gestoppt. Kanzler Merz und Frankreichs Präsident Macron begründen das damit, dass sich die beteiligten Rüstungsunternehmen nicht einigen konnten. Dazu sagte der Politikwissenschaftler Joseph de Weck im Zweiten:
2: Europa muss schleunigst selbst handlungsfähig werden in der Verteidigung, die eigene Verteidigung organisieren. Und das bedeutet eben auch, dass sie ihre Verteidigungsindustrie integrieren müssen. Und dass Berlin und Paris im Moment gerade nicht den politischen Willen aufbringen können, ihre Industrie dazu zu zwingen, das ist ein schlechtes Zeichen für unsere Souveränität.
1: Aus Stuttgart 21 wird wohl eher Stuttgart 31. Bei dem milliardenteuren Bahnprojekt gibt es weitere Verzögerungen. Deswegen verschiebt die Deutsche Bahn die Eröffnung auf Ende 2031, berichtet die FAZ. Grund sind demnach Probleme bei der Technik. Die USA haben einem WM-Schiedsrichter aus Somalia die Einreise verweigert. Der 34-Jährige hätte als erster somalischer Schiedsrichter überhaupt zum Einsatz kommen sollen. Jetzt wird er bei der WM nicht dabei sein, heißt es von der FIFA. Warum ihm die Einreise verweigert wurde, ist unklar.
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3: Mit KI-Support. Regnerisch geht's in den Morgen, dazu sind auch mal Gewitter dabei und das Ganze zieht von Westen nach Osten rüber. Tagsüber bleibt's dann eher wechselhaft mit Wolken und immer wieder Schauern, teils auch länger nass, vor allem Richtung Alpenrand und östliche Mitte, und es werden maximal 15 bis 21 Grad. Morgen ähnlich, wieder Schauer und kurze Gewitter, dazu bis 21 Grad.
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7: Hallo, hallo und einen schönen guten Morgen. Heute am Dienstag. Hier ist die beste Morningshow entlang der Unterelbe. Marius Neuer Morgen auf Unterelbe Radio. Schönen Start in den Tag wünsche ich euch.

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1: Im Studio Tom Husse. In keiner anderen Großstadt sind die Menschen so glücklich wie in Erfurt. Das zeigt der neue Glücksatlas. Und warum Erfurt dieses Jahr Spitzenreiter in dem Ranking der 40 größten deutschen Städte ist, dazu Studienautor Bernd Raffelhüschen.
2: Erfurt hat eigentlich alles, was man braucht. Es ist eine kleine Stadt, es ist eine Stadt mit vergleichsweise für den Osten deutlich hohen Einkommen, es ist eine Stadt mit einer vernünftigen Infrastruktur, mit günstigen Mieten. Und dann kommt irgendwo offensichtlich auch noch eine Mentalität dazu, die den Erfurter sagt, ja, dann bin ich auch wirklich zufrieden.
1: Hinter Erfurt folgen in dem Ranking Augsburg und Düsseldorf, Schlusslicht ist erneut Rostock. Obwohl die WM-Spiele wegen der Zeitverschiebung teils mitten in der Nacht stattfinden werden, sind wieder jede Menge Public Viewings geplant. Laut einer aktuellen Umfrage will knapp die Hälfte der Fußballfans dieses Jahr zusammen mit anderen schauen. Vor allem bei unter 35-Jährigen ist Public Viewing beliebt. Nach dem großen Stromausfall in Reutlingen in Baden-Württemberg vermuten die Ermittler Brandstiftung. Unter anderem wird geprüft, ob Brandbeschleuniger im Spiel waren, Staatsschutz und Antiterrorzentrum ermitteln. Baden-Württembergs Innenminister Manuel Hagel sagt:
3: Wir werden keinen Stein auf dem anderen lassen, um diese Täter zu finden. Und jeder, der sich überlegt, sowas an der kritischen Infrastruktur in Baden-Württemberg zu machen, dem muss klar sein, dass wir alles tun werden, um diesem Terror auch Einhalt zu gebieten und mit aller Härte dagegen vorzugehen.
1: In der Spitze waren 20.000 Haushalte ohne Strom. Mittlerweile sind die meisten Betroffenen wieder am Netz. Einen gemeinsamen Kampfjet von Deutschland und Frankreich, den wird es nicht geben. Berlin und Paris sind zu dem Schluss gekommen, dass die entsprechenden Firmen nicht zusammenfinden. Unterschiedliche Waffensysteme und andere Technik sollen weiter europäisch vernetzt bleiben. Das Milliardenbahnprojekt Stuttgart 21 verzögert sich offenbar weiter. Der neue Hauptbahnhof wird erst Ende 2031 eröffnet, berichtet die FAZ. Hintergrund sind demnach Probleme bei der Digitalisierung des Bahnknotens. Die Deutsche Bahn wollte sich nicht zu der neuen Verzögerung äußern.
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4: Mit KI-Support. Sonne und Wolken wechseln sich gerade ab und im Norden kommt immer mal wieder ein Schauer runter, vereinzelt auch mit Gewitter. Weiter Richtung Alpenrand hält sich länger Regen. Bis zum Nachmittag wird's dann insgesamt etwas freundlicher, trotzdem nicht überall trocken und die Höchstwerte liegen bei 15 bis 22 Grad. Morgen bleibt's unbeständig mit wiederholten Schauern und kurzen Gewittern, maximal bis 21 Grad.

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0: Hier ist Marius Neuer Morgen. Das ist neu. Montags bis freitags von 6 bis 10 startet ihr mit uns direkt in den neuen Tag. Mit der besten Musik von Cuxhaven bis Hamburg geht's jetzt auf dem Weg zur Arbeit. Von mir gibt es jetzt den nächsten Hit auf die Ohren. Ich wünsche euch eine gute Fahrt.
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1: Im Studio Tom Husse. Erfurt ist die Stadt mit den glücklichsten Einwohnern in Deutschland. Das geht aus dem neuen Glücksatlas hervor. Jana Klonikowski mit den Einzelheiten.
2: Für das Städteranking des Glücksatlas wurde die Lebenszufriedenheit in den 40 größten deutschen Städten untersucht und dafür wurden auch die Einwohner befragt. Erfurt kann da vor allem mit günstigen Mieten, viel Grün und einer vergleichsweise guten wirtschaftlichen Lage punkten. Auf den Plätzen 2 und 3 folgen dann Augsburg und Düsseldorf. Schlusslicht in dem Ranking ist erneut Rostock. Der bisherige Spitzenreiter Kassel ist auf Platz 13 zurückgefallen. Warum, ist laut Studienautoren noch nicht ganz klar.
1: Die deutsche Fußballnationalmannschaft ist in ihrem WM-Quartier angekommen. In Winston-Salem im US-Bundesstaat North Carolina bereitet sich das DFB-Team jetzt aufs Turnier vor. Die WM startet übermorgen und Sonntag steigt dann auch Deutschland ein. Trotz der teils späten Anstoßzeiten gibt's vielerorts Public Viewings. Axel Klein vom Hotel- und Gaststättenverband sagte uns:
3: Die Fußball-Weltmeisterschaft ist natürlich immer ein Highlight, nicht nur für die Fans, sondern auch für die Gastronomie, für die Hotellerie. Da ist immer ein Umsatzzuwachs. Das ist vor allen Dingen natürlich bei den deutschen Spielen der Fall, bei den vielen späten Spielen, die da sind. Da wird es ein bisschen darauf ankommen, wie sich das Turnier entwickelt, aber auch wie kreativ manche Gastronomen sind.
1: Die SPD will die Grenzkontrollen schrittweise aufheben. Wenn am Freitag die schärferen EU-Asylregeln in Kraft treten, braucht es die Kontrollen in Deutschland langfristig nicht mehr, so SPD-Innenpolitiker Fiedler gegenüber der Mediengruppe Bayern. Die Union will dagegen noch weiter an den Kontrollen festhalten. Immer weniger Deutsche wandern in die USA aus. Knapp 8.900 waren es im vergangenen Jahr. Vom Statistischen Bundesamt heißt es, nimmt man die Corona-Zeit mal aus, ist das ein neuer Tiefstand innerhalb der letzten 20 Jahre. Ein Grund dafür dürfte die angespannte politische Lage in den USA sein. Mal eben eine Nachricht checken oder jemanden anrufen. Das Handy am Steuer ist für viele eine gefährliche Angewohnheit geworden. Laut einer ADAC-Umfrage hatte mehr als die Hälfte der Autofahrer während der Fahrt schon mal das Handy in der Hand. Das Unfallrisiko werde häufig unterschätzt, so der ADAC.
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4: Mit KI-Support. Sonne und Wolken wechseln sich gerade ab und im Norden kommt immer mal wieder ein Schauer runter, vereinzelt auch mit Gewitter. Weiter Richtung Alpenrand hält sich länger Regen. Bis zum Nachmittag wird's dann insgesamt etwas freundlicher, trotzdem nicht überall trocken und die Höchstwerte liegen bei 15 bis 22 Grad. Morgen bleibt's unbeständig mit wiederholten Schauern und kurzen Gewittern, maximal bis 21 Grad.

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1: Im Studio Tom Husse. Letztes Jahr sind in Deutschland so viele politisch motivierte Straftaten registriert worden wie noch nie. Laut Bundeskriminalamt waren es knapp 86.000. Bei etwa der Hälfte der Straftaten waren es Rechtsextreme oder rechte Täter. Den größten Anstieg gab es im linksextremen Bereich. Bundesinnenminister Dobrindt.
2: Das zeigt auch wiederholt deutlich, dass eine sehr große und die größte Gefahr natürlich vom Rechtsextremismus ausgeht. Eindrucksvoll aber wird klar, dass die linke Szene deutlich mobilisiert.
1: Erfurt ist die Stadt mit den glücklichsten Einwohnern in Deutschland. Im Städteranking des Glücksatlas belegt Erfurt zum ersten Mal Platz 1, dahinter folgen Augsburg und Düsseldorf. Laut der Studie ist die Lebenszufriedenheit in den Großstädten auch generell weiter gewachsen. Kurz vor Beginn der Fußball-WM hat das DFB-Team sein Quartier in den USA bezogen. Die Mannschaft kommt in Winston-Salem in einem schlossähnlichen Hotel unter, umgeben von viel Grün. Übermorgen startet das Turnier in Nordamerika. Deutschland steigt am Sonntag gegen Curaçao ein. Obwohl Spiele wegen der Zeitverschiebung teils mitten in der Nacht stattfinden, gibt es bundesweit wieder Public Viewings. Axel Klein vom Hotel- und Gaststättenverband sagte uns:
3: Ich kann mir ganz sicher vorstellen, egal wie spät es ist, wenn die deutsche Mannschaft, und damit rechnen wir ja, möglichst weit kommt, dann natürlich auch die Fans dort feiern wollen und wir dann natürlich auch Gastronomie nach Lösungen finden. Ich habe schon gehört, dass es da auch zum Beispiel in Hotels einen Weckdienst gibt für den einen oder anderen, der dann den Wecker gerne überhört.
1: Der Sicherheitsrat der Bundesregierung hat beschlossen, ein KI-Sicherheitsinstitut zu gründen. Es soll unter anderem die Fähigkeiten moderner KI-Modelle prüfen, inklusive ihre Risiken. Dazu ist laut Regierungssprecher Cornelius auch eine intensive Zusammenarbeit mit vergleichbaren ausländischen Instituten geplant. Die USA haben einem WM-Schiedsrichter aus Somalia die Einreise verweigert. Der 34-Jährige hätte als erster somalischer Schiedsrichter überhaupt zum Einsatz kommen sollen. Jetzt wird er bei der WM nicht dabei sein, heißt es von der FIFA. Warum ihm die Einreise verweigert wurde, ist unklar.
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4: Mit KI-Support. Mal mehr, mal weniger Wolken sind gerade am Start. Und im Norden geht's immer wieder mit Schauern weiter. Vereinzelt kann auch mal ein Gewitter dabei sein. Richtung Nachmittag bleibt's insgesamt wechselnd wolkig. Am Alpenrand hält sich der Regen teils länger. Dazu Höchstwerte von 15 bis 22 Grad. Morgen dann ähnlich. Wolken und wieder Schauer mit kurzen Gewittern, maximal 21 Grad.

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1: Im Studio Tom Husse. In Deutschland gibt es immer mehr politisch motivierte Straftaten. Bundeskriminalamt und Innenministerium melden fürs letzte Jahr einen neuen Höchststand. Auch bei den Gewalttaten gab es ein Plus. Den größten Anstieg gab es im linksextremen Bereich. Die meisten Taten sind weiter rechts- oder rechtsextrem motiviert. Dazu sagt BKA-Präsident Holger Münch.
2: Die gesellschaftliche Stimmung spitzt sich zu. Das Fundament unserer Demokratie wird angegriffen. Wesentliche Treiber sind dabei auch soziale Medien, über die Hass, Hetze und Propaganda verbreitet werden. Das beschleunigt Radikalisierungsprozesse und führt im schlimmsten Fall zu schweren Straftaten im analogen Raum.
1: In keiner anderen Großstadt sind die Menschen so glücklich wie in Erfurt. Das zeigt der neue Glücksatlas. Und warum Erfurt dieses Jahr Spitzenreiter in dem Ranking der 40 größten deutschen Städte ist, dazu Studienautor Bernd Raffelhüschen.
3: Erfurt hat eigentlich alles, was man braucht. Es ist eine kleine Stadt, es ist eine Stadt mit vergleichsweise für den Osten deutlich hohen Einkommen, es ist eine Stadt mit einer vernünftigen Infrastruktur, mit günstigen Mieten. Und dann kommt irgendwo offensichtlich auch noch eine Mentalität dazu, die den Erfurter sagt, ja, dann bin ich auch wirklich zufrieden.
1: Hinter Erfurt folgen in dem Ranking Augsburg und Düsseldorf, Schlusslicht ist erneut Rostock. Im Gegensatz zur Winter-WM in Katar vor 4 Jahren spielt Public Viewing wieder eine deutlich größere Rolle. Fast die Hälfte der Menschen hierzulande möchte die Spiele zusammen mit anderen verfolgen, so eine aktuelle Umfrage. Der Hotel- und Gaststättenverband spricht im Interview mit uns von einem Highlight, das für mehr Umsatz sorgt. Immer weniger Deutsche wandern in die USA aus. Knapp 8.900 waren es im vergangenen Jahr. Vom Statistischen Bundesamt heißt es, nimmt man die Corona-Zeit mal aus, ist das ein neuer Tiefstand innerhalb der letzten 20 Jahre. Ein Grund dafür dürfte die angespannte politische Lage in den USA sein. Sophia und Noah bleiben in Deutschland die beliebtesten Babynamen. Das hat die Gesellschaft für deutsche Sprache mitgeteilt. Bei den Mädchen landen Emma und Emilia auf den Plätzen 2 und 3. Bei den Jungs sind auch Matteo und Theo hoch im Kurs.
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4: Mit KI-Support. Mal mehr, mal weniger Wolken sind gerade am Start. Und im Norden geht's immer wieder mit Schauern weiter. Vereinzelt kann auch mal ein Gewitter dabei sein. Richtung Nachmittag bleibt's insgesamt wechselnd wolkig. Am Alpenrand hält sich der Regen teils länger. Dazu Höchstwerte von 15 bis 22 Grad. Morgen dann ähnlich. Wolken und wieder Schauer mit kurzen Gewittern. Maximal 21 Grad.
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1: Im Studio Tom Husse. Neuer Rekord bei den politisch motivierten Straftaten in Deutschland. Laut Bundeskriminalamt wurden letztes Jahr knapp 86.000 Fälle registriert, darunter gut 4.000 Gewalttaten. Mehr von Fabian Hoffmann.
2: Innenminister Dobrindt sagt, Gewalt nimmt in der linken und rechten Szene spürbar zu. Im linksextremen Bereich ist der Anstieg der Taten am größten. Die meisten Taten kommen weiter aus dem rechten Spektrum. BKA-Chef Münch sieht soziale Medien als Treiber für Hass und Hetze, die dann oft auch zu Gewalt in der realen Welt führen. Bundeskriminalamt und Innenministerium haben angekündigt, den Kampf gegen Extremismus weiter zu verstärken.
1: Die deutsche Fußballnationalmannschaft ist in ihrem WM-Quartier angekommen. In Winston-Salem im US-Bundesstaat North Carolina bereitet sich das DFB-Team jetzt aufs Turnier vor. Die WM startet übermorgen und Sonntag steigt dann auch Deutschland ein. Trotz der teils späten Anstoßzeiten gibt's vielerorts Public Viewings. Axel Klein vom Hotel- und Gaststättenverband sagte uns:
3: Die Fußball-Weltmeisterschaft ist natürlich immer ein Highlight, nicht nur für die Fans, sondern auch für die Gastronomie, für die Hotellerie. Da ist immer ein Umsatzzuwachs. Das ist vor allen Dingen natürlich bei den Deutschlandspielen der Fall, bei den vielen späten Spielen, die da sind. Da wird es ein bisschen darauf ankommen, wie sich das Turnier entwickelt, aber auch wie kreativ manche Gastronomen sind.
1: In keiner anderen Großstadt sind die Menschen so glücklich wie in Erfurt. Das zeigt der neue Glücksatlas. Die Stadt punktet vor allem mit günstigen Mieten und einer guten wirtschaftlichen Lage. Auf Erfurt folgen Augsburg und Düsseldorf in dem Ranking. Schlusslicht ist Rostock. Der Sicherheitsrat der Bundesregierung hat beschlossen, ein KI-Sicherheitsinstitut zu gründen. Es soll unter anderem die Fähigkeiten moderner KI-Modelle prüfen, inklusive ihre Risiken. Dazu ist laut Regierungssprecher Cornelius auch eine intensive Zusammenarbeit mit vergleichbaren ausländischen Instituten geplant. Mal eben eine Nachricht checken oder jemanden anrufen. Das Handy am Steuer ist für viele eine gefährliche Angewohnheit geworden. Laut einer ADAC-Umfrage hatte mehr als die Hälfte der Autofahrer während der Fahrt schon mal das Handy in der Hand. Das Unfallrisiko werde häufig unterschätzt, so der ADAC.
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4: Mit KI-Support. Viele Wolken sind gerade unterwegs, dazu gehen auch immer mal Schauer runter. Vereinzelt ist auch ein kurzes Gewitter drin und am Alpenrand regnet's teils länger. Später wird's zwischendurch freundlicher mit Sonne. Insgesamt bleiben die Höchstwerte bei 15 bis 22 Grad. Morgen dann wieder Sonne und Wolken im Mix, dazu wiederholt Schauer und kurze Gewitter, maximal bis 21 Grad.

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Entschuldigung, ich glaube, es geht wieder. Und immer schön dran denken, bloß keine Getränke ans Mischpult stellen, ne? Ja, die Redaktion guckt schon wieder ganz komisch. Und hier ist so unter Elbe Radio Verkehrsservice. Wir haben 5, 4, jetzt ist es weg. Nee, scheinbar habt ihr eine gute Fahrt. Und mit den nächsten mit den nächsten Hits geht's in den neuen Montag. Moin. Ah, bitte, bitte, ah, bitte, bitte. Ist das nicht ein geiler Song? Nee, ich hab einfach ein Radiogesicht. Das ist so. Kann man nicht bestreiten.

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1: Im Studio André Glatzel. Letztes Jahr sind in Deutschland so viele politisch motivierte Straftaten registriert worden wie noch nie. Laut Bundeskriminalamt waren es knapp 86.000. Bei etwa der Hälfte der Straftaten waren es rechtsextreme oder rechte Täter. Den größten Anstieg gab es im linksextremen Bereich, Bundesinnenminister Dobrindt.
2: Das zeigt auch wiederholt deutlich, dass eine sehr große und die größte Gefahr natürlich vom Rechtsextremismus ausgeht. Eindrucksvoll aber wird klar, dass die linke Szene deutlich mobilisiert.
1: Die SPD will die Grenzkontrollen schrittweise aufheben. Wenn am Freitag die schärferen EU-Asylregeln in Kraft treten, braucht es die Kontrollen in Deutschland langfristig nicht mehr, so SPD-Innenpolitiker Fiedler gegenüber der Mediengruppe Bayern. Die Union will dagegen noch weiter an den Kontrollen festhalten. Erfurt ist die Stadt mit den glücklichsten Einwohnern in Deutschland. Das geht aus dem neuen Glücksatlas hervor. Jana Klonikowski mit den Einzelheiten.
3: Für das Städteranking des Glücksatlas wurde die Lebenszufriedenheit in den 40 größten deutschen Städten untersucht und dafür wurden auch die Einwohner befragt. Erfurt kann da vor allem mit günstigen Mieten, viel Grün und einer vergleichsweise guten wirtschaftlichen Lage punkten. Auf den Plätzen 2 und 3 folgen dann Augsburg und Düsseldorf. Schlusslicht in dem Ranking ist erneut Rostock. Der bisherige Spitzenreiter Kassel ist auf Platz 13 zurückgefallen. Warum, ist laut Studienautoren noch nicht ganz klar.
1: Der Sicherheitsrat der Bundesregierung hat beschlossen, ein KI-Sicherheitsinstitut zu gründen. Es soll unter anderem die Fähigkeiten moderner KI-Modelle prüfen, inklusive ihrer Risiken. Dazu ist laut Regierungssprecher Cornelius auch eine intensive Zusammenarbeit mit vergleichbaren ausländischen Instituten geplant. Die USA haben einem WM-Schiedsrichter aus Somalia die Einreise verweigert. Der 34-Jährige hätte als erster somalischer Schiedsrichter überhaupt zum Einsatz kommen sollen. Jetzt wird er bei der WM nicht dabei sein, heißt es von der FIFA. Warum ihm die Einreise verweigert wurde, ist unklar.
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4: Mit KI-Support. Viele Wolken sind gerade unterwegs, dazu gehen auch immer mal Schauer runter. Vereinzelt ist auch ein kurzes Gewitter drin und am Alpenrand regnet's teils länger. Später wird's zwischendurch freundlicher mit Sonne. Insgesamt bleiben die Höchstwerte bei 15 bis 22 Grad. Morgen dann wieder Sonne und Wolken im Mix, dazu wiederholt Schauer und kurze Gewitter, maximal bis 21 Grad.

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1: Im Studio André Glatzel. Neuer Rekord bei den politisch motivierten Straftaten in Deutschland. Laut Bundeskriminalamt waren es im letzten Jahr knapp 86.000 Fälle. Etwa doppelt so viele wie noch vor 10 Jahren. Bundesinnenminister Dobrindt nennt diese Zahlen alarmierend. In keiner anderen Großstadt sind die Menschen so glücklich wie in Erfurt. Das zeigt der neue Glücksatlas. Und warum Erfurt dieses Jahr Spitzenreiter in dem Ranking der 40 größten deutschen Städte ist, dazu Studienautor Bernd Raffelhüschen.
2: Erfurt hat eigentlich alles, was man braucht. Es ist eine kleine Stadt, ist eine Stadt mit vergleichsweise für den Osten deutlich hohen Einkommen, ist eine Stadt mit einer vernünftigen Infrastruktur, mit günstigen Mieten. Und dann kommt irgendwo offensichtlich auch noch eine Mentalität dazu, die den Erfurter sagt, ja, dann bin ich auch wirklich zufrieden.
1: Hinter Erfurt folgen in dem Ranking Augsburg und Düsseldorf. Schlusslicht ist erneut Rostock. Mal eben eine Nachricht checken oder schnell jemanden anrufen. Das Handy auch am Steuer zu nutzen, ist für viele eine gefährliche Angewohnheit geworden. Davor warnt der ADAC. Jana Klonikowski mit den Einzelheiten.
3: In einer ADAC-Umfrage sagt mehr als die Hälfte der Befragten, dass sie während des Autofahrens schon mal ihr Handy genutzt haben. Bei einer Verkehrsbeobachtung hatten 3 von 100 Autofahrern das Handy in der Hand. Verkehrsexperten warnen, schon ein kurzer Blick aufs Handy während des Fahrens und man ist im Stadtverkehr mehrere Meter quasi im Blindflug unterwegs. Der ADAC spricht da von einer tödlichen Gefahr.
1: Immer weniger Deutsche wandern in die USA aus. Knapp 8.900 waren es im vergangenen Jahr. Vom Statistischen Bundesamt heißt es, nimmt man die Corona-Zeit mal raus, ist das ein neuer Tiefstand innerhalb der letzten 20 Jahre. Ein Grund dürfte die politische Lage in den USA unter Donald Trump sein. Obwohl die WM-Spiele wegen der Zeitverschiebung teils mitten in der Nacht stattfinden werden, sind wieder jede Menge Public Viewings geplant. Laut einer aktuellen Umfrage will knapp die Hälfte der Fans dieses Jahr zusammen mit anderen schauen. Vor allem bei unter 35-Jährigen ist Public Viewing beliebt.
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4: Mit KI-Support. Wechselnd wolkig ist es gerade und vor allem im Norden kommen immer mal wieder Schauer runter, vereinzelt auch mit Gewitter. Am Alpenrand hält sich dagegen länger Regen. Dazwischen lockert's auch mal auf und es bleibt oft trocken. Dazu liegen die Temperaturen heute Nachmittag bei 15 bis 22 Grad. Morgen dann weiter viele Wolken, immer wieder Schauer und maximal 21 Grad.

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1: Im Studio André Glatzel. In Deutschland gibt es immer mehr politisch motivierte Straftaten. Bundeskriminalamt und Innenministerium melden fürs letzte Jahr einen neuen Höchststand. Auch bei den Gewalttaten gab es ein Plus. Den größten Anstieg gab es im linksextremen Bereich. Die meisten Taten sind weiter rechts- oder rechtsextrem motiviert. Dazu sagt BKA-Präsident Holger Münch:
2: Die gesellschaftliche Stimmung spitzt sich zu. Das Fundament unserer Demokratie wird angegriffen. Wesentliche Treiber sind dabei auch soziale Medien, über die Hass, Hetze und Propaganda verbreitet werden. Das beschleunigt Radikalisierungsprozesse und führt im schlimmsten Fall zu schweren Straftaten im analogen Raum.
1: Die SPD will die Grenzkontrollen schrittweise aufheben. Wenn am Freitag die schärferen EU-Asylregeln in Kraft treten, braucht es die Kontrollen in Deutschland langfristig nicht mehr, so SPD-Innenpolitiker Fiedler gegenüber der Mediengruppe Bayern. Die Union will dagegen noch weiter an den Kontrollen festhalten. Im Gegensatz zur Winter-WM in Katar vor 4 Jahren spielt Public Viewing wieder eine deutlich größere Rolle. Fast die Hälfte der Menschen in Deutschland möchte die Spiele laut einer aktuellen Umfrage zusammen mit anderen verfolgen. Axel Klein vom Hotel- und Gaststättenverband sagte uns:
3: Die Fußball-Weltmeisterschaft ist natürlich immer ein Highlight, nicht nur für die Fans, sondern auch für die Gastronomie, für die Hotellerie. Da ist immer ein Umsatzzuwachs. Das ist vor allen Dingen natürlich bei den Deutschlandspielen der Fall, bei den vielen späten Spielen, die da sind. Da wird es ein bisschen darauf ankommen, wie sich das Turnier entwickelt, aber auch wie kreativ manche Gastronomen sind.
1: Unterdessen hat Torhüter Manuel Neuer jetzt nach seiner Wadenverletzung zum ersten Mal mit der Mannschaft in den USA trainiert. Eine Möwe hat bei Kiel für Aufregung gesorgt. Das Tier fischte einen tennisballgroßen Phosphorklumpen aus dem Wasser und ließ ihn auf einen Badesteg fallen. Die Überreste aus dem Zweiten Weltkrieg hatten sich dann selbst entzündet, verletzt wurde niemand. In keiner anderen Großstadt sind die Menschen so glücklich wie in Erfurt. Das zeigt der neue Glücksatlas. Die Stadt punktet vor allem mit günstigen Mieten und einer guten wirtschaftlichen Lage. Auf Erfurt folgen Augsburg und Düsseldorf in dem Ranking. Schlusslicht ist Rostock.
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4: Mit KI-Support. Wechselnd wolkig ist es gerade und vor allem im Norden kommen immer mal wieder Schauer runter, vereinzelt auch mit Gewitter. Am Alpenrand hält sich dagegen länger Regen. Dazwischen lockert's auch mal auf und es bleibt oft trocken. Dazu liegen die Temperaturen heute Nachmittag bei 15 bis 22 Grad. Morgen dann weiter viele Wolken, immer wieder Schauer und maximal 21 Grad.

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1: Im Studio André Glatzel. Neuer Rekord bei den politisch motivierten Straftaten in Deutschland. Laut Bundeskriminalamt wurden letztes Jahr knapp 86.000 Fälle registriert, darunter gut 4.000 Gewalttaten. Mehr von Fabian Hoffmann.
2: Innenminister Dobrindt sagt, Gewalt nimmt in der linken und rechten Szene spürbar zu. Im linksextremen Bereich ist der Anstieg der Taten am größten. Die meisten Taten kommen weiter aus dem rechten Spektrum. BKA-Chef Münch sieht soziale Medien als Treiber für Hass und Hetze, die dann oft auch zu Gewalt in der realen Welt führen. Bundeskriminalamt und Innenministerium haben angekündigt, den Kampf gegen Extremismus weiter zu verstärken.
1: Mal eben eine Nachricht checken oder jemanden anrufen. Das Handy am Steuer ist für viele eine gefährliche Angewohnheit geworden. Laut einer ADAC-Umfrage hatte mehr als die Hälfte der Autofahrer während der Fahrt schon mal das Handy in der Hand. Das Unfallrisiko werde häufig unterschätzt, so der ADAC. In keiner anderen Großstadt sind die Menschen so glücklich wie in Erfurt, das zeigt der neue Glücksatlas. Und warum Erfurt dieses Jahr Spitzenreiter in dem Ranking der 40 größten deutschen Städte ist, dazu Studienautor Bernd Raffelhüschen.
3: Erfurt hat eigentlich alles, was man braucht. Es ist eine kleine Stadt, ist eine Stadt mit vergleichsweise für den Osten deutlich hohen Einkommen, ist eine Stadt mit einer vernünftigen Infrastruktur, mit günstigen Mieten. Und dann kommt irgendwo offensichtlich auch noch eine Mentalität dazu, die den Erfurter sagt, ja, dann bin ich auch wirklich zufrieden.
1: Hinter Erfurt folgen in dem Ranking Augsburg und Düsseldorf. Schlusslicht ist erneut Rostock. Die Europäische Drogenagentur warnt vor neuen Designerdrogen. Der Markt verändert sich demnach rasant und wird unberechenbarer. Jede Woche gibt es neue, vergleichsweise günstige und oft hochwirksame Stoffe. Ebenso sind aber auch klassische Drogen wie Heroin und Kokain weiter stark verbreitet. Sophia und Noah bleiben in Deutschland die beliebtesten Babynamen. Das hat die Gesellschaft für deutsche Sprache mitgeteilt. Bei den Mädchen landen Emma und Emilia auf den Plätzen 2 und 3. Bei den Jungen sind auch Matteo und Theo hoch im Kurs.
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4: Mit KI-Support. Sonne und Wolken wechseln sich gerade ab, aber im Norden kann es immer mal wieder nass werden. Vereinzelt auch mit einem kurzen Gewitter Richtung Alpenrand regnet's stellenweise länger. Dazwischen bleibt's oft trocken. Dazu liegen die aktuellen Höchstwerte heute bei 15 bis 22 Grad. Morgen geht's dann wieder mit mehr Wolken weiter. Dazu kommen öfter Schauer und kurze Gewitter, maximal bis 21 Grad.

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1: Im Studio André Glatzel. Letztes Jahr sind in Deutschland so viele politisch motivierte Straftaten registriert worden wie noch nie. Laut Bundeskriminalamt waren es knapp 86.000. Bei etwa der Hälfte der Straftaten waren es rechtsextreme oder rechte Täter. Den größten Anstieg gab es im linksextremen Bereich, Bundesinnenminister Dobrindt.
2: Das zeigt auch wiederholt deutlich, dass eine sehr große und die größte Gefahr natürlich vom Rechtsextremismus ausgeht. Eindrucksvoll aber wird klar, dass die linke Szene deutlich mobilisiert.
1: Erfurt ist die Stadt mit den glücklichsten Einwohnern in Deutschland. Im Städte-Ranking des Glücksatlas belegte Erfurt zum ersten Mal Platz 1. Dahinter folgen Augsburg und Düsseldorf. Laut der Studie ist die Lebenszufriedenheit in den Großstädten auch generell weiter gewachsen. Neue gefährliche Sorten, die breit verfügbar sind. Die Europäische Drogenagentur warnt vor neuen künstlichen Substanzen. Fabian Hoffmann weiß mehr.
3: Die Experten sagen, dass sich die Drogenmärkte rasant entwickeln und immer unberechenbarer werden. Jede Woche werden neue, vergleichsweise billige und oft hochwirksame Designerdrogen entdeckt. Die Substanzen werden entwickelt, um Gesetze zu verbotenen Stoffen zu umgehen. Ebenso sind aber auch klassische Drogen wie Heroin und Kokain stark verbreitet. Nach den neuesten Zahlen sind 2024 mindestens 7.600 Menschen an einer Überdosis gestorben.
1: In Deutschland gibt es immer weniger Bäckereien. Laut Zentralverband des Bäckerhandwerks ist die Zahl der Betriebe um knapp 3% gesunken. Einen Lichtblick gibt es aber auch. Letztes Jahr wurden so viele Bäckerbetriebe neu gegründet wie seit 8 Jahren nicht mehr. Die iranische Fußballnationalmannschaft muss bei der Fußball-WM wohl ohne eigene Fans in den US-Stadien auskommen. Laut iranischem Verband wurden die zugeteilten Tickets kurz vor Turnierstart wieder entzogen. Zuvor hatte es vor dem Hintergrund des Irankriegs schon andere Hürden gegeben, etwa bei den US-Visa.
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4: Mit KI-Support. Mal mehr, mal weniger Wolken heute Abend und zwischendurch kommt auch mal ein Schauer runter. Ganz vereinzelt ist auch ein Gewitter dabei. Am Alpenrand hält sich Regen teils länger, sonst lockert's immer wieder auf und bleibt oft trocken. In der Nacht gehen die Temperaturen runter auf 11 bis 5 Grad. Morgen geht's ähnlich weiter mit Sonne und Wolken, dazu wieder Schauer und kurze Gewitter, maximal 21 Grad.

0: Und damit hallo und herzlich willkommen zu eurem Top 20 Countdown mit Ted und Felix. Letzterer bin ich und Ted kommt gleich. In den nächsten zwei Stunden werfen wir wieder einen Blick auf die Verkaufscharts verschiedener deutscher Internetportale, hören Neuzugänge in der ersten und die Top 20 in der zweiten Stunde und außerdem hören wir wie immer auch aktuelle Hits aus den Charts aus England und aus Amerika. Und wer ist heute so alles dabei? Das verrät uns Ted.
1: Hallo, heute hören wir unter anderem neue Titel von Jennifer Lopez, Mo Terrace und Fury in the Slaughterhouse, aktuelle Hits von Miss Mo und Kaigo und natürlich unsere Nummer 1.
0: Tja, aber bevor es so richtig losgeht, noch rasch ein Blick zurück auf die drei bestplatzierten Titel der deutschen Download-Charts aus der vergangenen Woche.
2: Number 3.
0: Und da ist dieser Hit hier gefallen von der 2 auf die Nummer 3, The Second Voice und Let Me Be.
2: Number 2.
0: Und da ist dieser Hit hier kräftig gestiegen, und zwar von der 46 auf die Nummer 2, Ügel

Und das hier war sie, die neue Nummer 1 in den deutschen Download-Charts. Vor genau einer Woche gestiegen von der 13 auf die Nummer 1. Das ist Benny Rivers und der Hit Step by Step in Time. Filling the airwaves with the finest.

0: Wir warten nicht mehr auf den ersten Neuzugang der Woche, denn den haben wir gerade gehört. Eingestiegen auf der 52, das war Motores und vielleicht Sinn. Worauf warten wir noch?
1: Motores ist 36 Jahre alt, er stammt aus Köln. Bereits 2016 hatte er seinen ersten Hit in den deutschen Charts mit dem Karnevalssong »Liebe deine Stadt« gemeinsam mit Lukas Podolski und Cat Ballou. Seinen neuen Titel bezeichnet er als seinen ganz persönlichen Sommersong. Motores, vielleicht Sinn. Worauf warten wir noch?
0: Fischer und Tones and I sind neu in den Singlecharts in England auf der Nummer 100 mit dem Hit »Favor«.

Der Titel erschien bereits im Jahre 2024. Und diese Woche ein Neuzugang in den Singlecharts in England auf der Nummer 99. Das waren die Beaches. Und der Hit heißt Edge of the Earth. Dies hier eine Dame aus Los Angeles in Amerika. Diese Woche ein Neuzugang auf der 91 in den Singlecharts in England. Die Dame ist Audrey Hobart. Und ihr Hit heißt So.

0: Mehr neue Musik aus den deutschen Downloadcharts, eingestiegen auf der Nummer 50. Das waren Dubs und Nelly Furtado und der Hit Torture of the Heart.
1: Torture of the Heart ist die zweite Single-Veröffentlichung des kanadischen Duos Dubs in diesem Jahr. Es ist ihre erste Zusammenarbeit mit Nelly Furtado. Für Nelly ist es bereits die vierte Single in diesem Jahr. Geschrieben haben den Titel alle drei gemeinsam. Dubs und Nelly Furtado, Torture of the Heart.
0: Und dieser weitere Neuzugang diese Woche aus der Single-Parade aus Großbritannien. Dies hier ist eine Dame, die stammt aus Kirkwood in Missouri in den USA. Und dies hier ist ihr erster Hit in England. Sie nennt sich Slater. Diese Woche eingestiegen auf der Nummer 89 mit ihrem ersten Hit und er trägt den Titel Dance.

0: Ein neuer Hit auf der Nummer 36 diese Woche in den deutschen Downloadcharts. Das waren Luna Azul und der Hit Butterflies.
1: Luna Azul ist ein Duo aus Spanien. Es besteht aus Dolores Alvarez und Leonardo Dantes. Dolores ist 56 Jahre alt und ein spanischer TV-Star und Model. Leonardo ist 78 Jahre alt und Sänger und Komponist. Nun kommen sie auch zu uns. Luna Azul, Butterflies.
0: Und dies Jahr ein Re-Entry in den Single Charts in England, und zwar auf der Nummer 81. Hier ist Cameron Whitcomb mit dem Hit Kingdom of Fear.

Ein Re-Entry diese Woche in der Single-Parade in England, und zwar eingestiegen auf der Nummer 76. Das war The Kid LAROI und der Hit Girls. Das nächste Werk steigt von der 28 auf die 25 in England. Hier ist Della Lefty und Boston. 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

0: Das war der neueste Hit von Fury in the Slaughterhouse. Diese Woche eingestiegen auf der 32 in den deutschen Downloadcharts und der Hit heißt Fix This Crack.
1: Fix This Crack ist die vierte Single-Veröffentlichung der Hannoveraner Band Fury in the Slaughterhouse in diesem Jahr. Es ist eine Auskopplung aus ihrem angekündigten 15. Studioalbum Changes. Sänger Kai Wingenfelder sagt, Fix This Crack ist ein Song darüber, dass Geld keine Löcher in Herzen heilt, die die Liebe hinterlassen hat. Fury in the Slaughterhouse, Fix This Crack.

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1: Ein großer Aufsteiger aus den Singlecharts aus Amerika, gestiegen von der 45 auf die 29, das war Malcolm Todd und Earrings. Tja, und dies hier eingestiegen in den USA auf der Nummer 5. Diese Woche hier ist Olivia Rodrigo und hier ist der Hit The Cure.

0: Eingestiegen auf der 28 diese Woche in den deutschen Downloadcharts waren Bibi Rexha und David Guetta und der Hit Sad Girls.
1: Sad Girls ist die zweite Single-Auskopplung aus dem angekündigten vierten Studioalbum Dirty Blonde von Bibi Rexha. Über den neuen Titel sagt sie: Sad Girls ist für alle, die schon einmal mit gebrochenem Herzen auf einer Tanzfläche standen und sich trotzdem nicht unterkriegen ließen. Bibi Rexha und David Guetta, Sad Girls.
0: Und bevor wir jetzt gleich zu den 20 größten Download-Hits der Woche kommen, noch rasch ein Aufsteiger aus Amerika. Gestiegen hat er 14 auf die 3, Ella Langley und Be Her.

Wir haben diese Woche zwei Neuzugänge unter den ersten 20 in den deutschen Download-Charts. Der erste auf der 20 gestiegen von der 46. Das waren Kaigo, Carlito und Griffin und Save My Love. Und hier ist die 19 gefallen von der 11. Hier ist Sal Da Vinci und Per Sam.

Eine Woche auf der Nummer 1 in den deutschen Downloadcharts, jetzt von der 19 auf die 18 wieder gestiegen. Das waren BTS und der Hit, der da heißt Swim. Ja, und die Sia letzte Woche auf der Nummer 6, jetzt gestürzt auf die Nummer 17. Rubber Ducks Revolt und Dancing.

Wieder auf der 16 diese Woche in den deutschen Download-Charts. Taylor Swift und Opalite wird gerade die 15. Dort nach wie vor Olivia Rodrigo und Drop Dead. Auf der 14 von der 13 gefallen Ray und Where is my husband. Auf der Nummer 12 von der 14 gestiegen Taylor Swift und The Fate of Ophelia. Wir hören gleich die Nummer 11 von der 17 gestiegen DJ Illem und Diggity Diggity. Und hier ist die Nummer 13 von der 4 gefallen Stick Figure und Angels Above Me.

Gestiegen von der 26 auf die 10 diese Woche in den deutschen Downloadcharts Mismo und Hello, The Sun Is Up, Where Are You? Und auf der 9 von der 10 gestiegen Alex Warren und Fever Dream.

Gestiegen von der 12 auf die 8 diese Woche in den deutschen Downer Charts. Justin Bieber und Nicki Minaj und Beauty and the Beat. Und dies hier steigt von der 9 auf die Nummer 7. Hier ist Harry Styles und American Girls.

Der Titel befand sich für 2 Wochen auf der Nummer 1 in den deutschen Downloadcharts und jetzt von der 3 auf die Nummer 4 gefallen. Das war The Second Voice und der Titel Let Me Be. Und wir haben eine neue Nummer 1, denn die alte Nummer 1 ist die neue Nummer 3. Nach einer Woche auf der 1 gefallen, von der 1 auf die Nummer 3, die erste KI-Nummer 1. Das ist Benny Rivers und das ist der Hit, der heißt Step by Step in Time.

0: Eingestiegen auf der 87 in den Singlecharts in England und bei uns gestiegen von der 7 auf die Nummer 2. Das waren Shakira und der Burna Boy und Die Die. Und unsere neue Nummer 1?
1: Unsere neue Nummer 1 ist die 10. neue Nummer 1 bei uns in diesem Jahr. Es ist der erste Hit und die erste Nummer 1 für das Trio Ügel, Imael Angel und Ultranate. Hier sind sie mit Movin' to the Sun.
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0: das war sie, die neue Nummer 1 in den deutschen Download-Charts, gestiegen von der Nummer 2. Das waren Ugel, E-Mail, Angel und Alternati und der Hit Moving to the Sun. Tja, und das war's dann für diesmal. Und bis zum nächsten Mal sagen wir Tschüss.
1: Und Tschüss.
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1: Im Studio Leser Schwarzkopf. Letztes Jahr sind in Deutschland so viele politisch motivierte Straftaten registriert worden wie noch nie. Laut Bundeskriminalamt waren es knapp 86.000. Bei etwa der Hälfte der Straftaten waren es Rechtsextreme oder rechte Täter. Den größten Anstieg gab es im linksextremen Bereich. Bundesinnenminister Alexander Dobrindt.
2: Das zeigt auch wiederholt deutlich, dass eine sehr große und die größte Gefahr natürlich vom Rechtsextremismus ausgeht. Eindrucksvoll aber wird klar, dass die linke Szene deutlich mobilisiert.
1: Die Europäische Drogenagentur warnt vor neuen Designerdrogen. Der Markt verändert sich demnach rasant und wird unberechenbarer. Jede Woche entdecken Experten neue, vergleichsweise günstige und oft hochwirksame Stoffe. Die Substanzen werden entwickelt, um Gesetze zu verbotenen Stoffen zu umgehen. Ebenso sind aber auch klassische Drogen wie Heroin und Kokain weiter stark verbreitet. 2024 starben mindestens 7.600 Menschen an einer Überdosis. Mal eben eine Nachricht checken oder jemanden anrufen. Das Handy am Steuer ist für viele eine gefährliche Angewohnheit geworden. Laut einer ADAC-Umfrage hatte mehr als die Hälfte der Autofahrer während der Fahrt schon mal das Handy in der Hand. Das Unfallrisiko werde häufig unterschätzt, so der ADAC. Die iranische Fußballnationalmannschaft muss bei der Fußball-WM wohl ohne eigene Fans in den US-Stadien auskommen. Laut iranischem Verband wurden die zugeteilten Tickets kurz vor Turnierstart wieder entzogen. Zuvor hat es vor dem Hintergrund des Iran-Krieges schon andere Hürden gegeben, etwa bei den US-Visa. Eine Möwe hat bei Kiel für Aufregung gesorgt. Das Tier fischte einen tennisballgroßen Phosphorklumpen aus dem Wasser und ließ ihn auf einen Badesteg fallen. Die Überreste aus dem Zweiten Weltkrieg hatten sich dann selbst entzündet. Verletzt wurde niemand.
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3: Mit KI-Support. Wolkig geht's durch den Abend und in die Nacht. Dazu kann es vor allem im Norden immer wieder nass werden. Vereinzelt ist auch mal ein Gewitter dabei. Und am Alpenrand zieht sich der Regen länger hin. Die Tiefstwerte liegen zwischen 11 und 5 Grad. Morgen dann mal mehr, mal weniger Wolken, immer wieder Schauer und kurze Gewitter und maximal werden es 21 Grad.

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1: Im Studio Gisa Weber. Letztes Jahr sind in Deutschland so viele politisch motivierte Straftaten registriert worden wie noch nie. Laut Bundeskriminalamt waren es knapp 86.000. Bei etwa der Hälfte der Straftaten waren es rechtsextreme oder rechte Täter. Den größten Anstieg gab es im linksextremen Bereich. Bundesinnenminister Alexander Dobrindt.
2: Das zeigt auch wiederholt deutlich, dass eine sehr große und die größte Gefahr natürlich vom Rechtsextremismus ausgeht. Eindrucksvoll aber wird klar, dass die linke Szene deutlich mobilisiert.
1: Nach dem großflächigen Stromausfall im baden-württembergischen Reutlingen läuft die Versorgung nun wieder größtenteils. Bei den Ermittlungen zu den Hintergründen gibt es allerdings noch keinen Durchbruch. Vermutlich stecken Brandstifter hinter dem Blackout. Bislang hat sich aber niemand zu der Tat bekannt. Tausende Menschen waren zum Wochenstart ohne Strom gewesen. Der Schaden allein bei den Stromversorgern geht in die Millionen. Neue gefährliche Sorten, die breit verfügbar sind. Die Europäische Drogenagentur warnt vor neuen künstlichen Substanzen. Fabian Hoffmann weiß mehr.
3: Die Experten sagen, dass sich die Drogenmärkte rasant entwickeln und immer unberechenbarer werden. Jede Woche werden neue, vergleichsweise billige und oft hochwirksame Designerdrogen entdeckt. Die Substanzen werden entwickelt, um Gesetze zu verbotenen Stoffen zu umgehen. Ebenso sind aber auch klassische Drogen wie Heroin und Kokain stark verbreitet. Nach den neuesten Zahlen sind 2024 mindestens 7.600 Menschen an einer Überdosis gestorben.
1: In keiner anderen Großstadt sind die Menschen so glücklich wie in Erfurt. Das zeigt der neue Glücksatlas. Die Stadt punktet vor allem mit günstigen Mieten und einer guten wirtschaftlichen Lage. Auf Erfurt folgen Augsburg und Düsseldorf in dem Ranking. Schlusslicht ist Rostock. Eine Möwe hat bei Kiel für Aufregung gesorgt. Das Tier fischte einen tennisballgroßen Phosphorklumpen aus dem Wasser und ließ ihn auf einen Badesteg fallen. Die Überreste aus dem Zweiten Weltkrieg hatten sich dann selbst entzündet. Verletzt wurde niemand. Die DFB-Frauen haben ihr letztes Qualifikationsspiel für die WM kommendes Jahr in Brasilien gewonnen. Gegen den tabellenletzten Slowenien setzte sich die Mannschaft 2:0 durch. Für die Weltmeisterschaft qualifiziert hatte sich das deutsche Team schon.
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4: Mit KI-Support. Wolkig geht's durch den Abend und in die Nacht. Dazu kann es vor allem im Norden immer wieder nass werden. Vereinzelt ist auch mal ein Gewitter dabei. Und am Alpenrand zieht sich der Regen länger hin. Die Tiefstwerte liegen zwischen 11 und 5 Grad. Morgen dann mal mehr, mal weniger Wolken, immer wieder Schauer und kurze Gewitter und maximal werden es 21 Grad.
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0: 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Und jetzt geht's weiter mit Musik. 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

0: 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Nein? Okay, dann kläre ich euch mal ein bisschen auf. 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Die stellen dort Fragen, auf die ihr, wie es der Name schon sagt, mit einer Sprachnachricht antworten könnt. Also es sind Fragen aus dem Leben. Was ist euer Lieblings-80er-Song? Oder was gehört definitiv für euch nicht auf eine Pizza? Oder mein bester Freund heiratet zum dritten Mal und ich weiß jetzt schon, dass das nichts Gutes ist. Soll ich ihm was sagen oder nicht? Solche Sachen zum Beispiel. 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Aber vor allem kriegt ihr dann dafür 50 Pops. 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

0: nachts in Deutschland. Hier ist Unterelbe Radio, hier ist die Nacht. Und ich will euch auch nicht länger auf die Folter spannen. Wir machen nahtlos weiter hier mit richtig guter Musik, um euch irgendwie durch die Nacht zu bringen. Ich wünsche euch dabei viel Spaß und gute Unterhaltung. Hier ist Unterelbe Radio.
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1: Im Studio Gisa Weber. In Deutschland gibt es immer mehr politisch motivierte Straftaten. Bundeskriminalamt und Innenministerium melden für letztes Jahr einen neuen Höchststand. Auch bei den Gewalttaten gab es ein Plus. Den größten Anstieg gab es im linksextremen Bereich. Die meisten Taten sind weiter rechts- oder rechtsextrem motiviert. Dazu sagt BKA-Präsident Holger Münch.
2: Die gesellschaftliche Stimmung spitzt sich zu. Das Fundament unserer Demokratie wird angegriffen. Wesentliche Treiber sind dabei auch soziale Medien, über die Hass, Hetze und Propaganda verbreitet werden. Das beschleunigt Radikalisierungsprozesse und führt im schlimmsten Fall zu schweren Straftaten im analogen Raum.
1: Der Tankrabatt wird wohl nicht verlängert. Union und SPD haben sich in einer Sitzung darauf geeinigt, die Steuersenkung zum Ende des Monats auslaufen zu lassen, berichtet der Fokus. Seit Anfang Mai hatte die Bundesregierung die Steuern auf Diesel und Benzin um 17 Cent verringert. Gekostet hat das wohl 1,6 Millionen Euro. Die Europäische Drogenagentur warnt vor neuen Designerdrogen. Der Markt verändert sich demnach rasant und wird unberechenbarer. Jede Woche entdecken Experten neue, vergleichsweise günstige und oft hochwirksame Stoffe. Die Substanzen werden entwickelt, um Gesetze zu verbotenen Stoffen zu umgehen. Ebenso sind aber auch klassische Drogen wie Heroin und Kokain weiter stark verbreitet. 2024 starben mindestens 7.600 Menschen an einer Überdosis. In keiner anderen Großstadt sind die Menschen so glücklich wie in Erfurt. Das zeigt der neue Glücksatlas. Und warum Erfurt dieses Jahr Spitzenreiter in dem Ranking der 40 größten deutschen Städte ist, dazu Studienautor Bernd Raffelhüschen.
3: Erfurt hat eigentlich alles, was man braucht. Es ist eine kleine Stadt, ist eine Stadt mit vergleichsweise für den Osten deutlich hohen Einkommen, ist eine Stadt mit einer vernünftigen Infrastruktur, mit günstigen Mieten. Und dann kommt irgendwo offensichtlich auch noch eine Mentalität dazu, die den Erfurter sagt, ja, dann bin ich auch wirklich zufrieden.
1: Hinter Erfurt folgen in dem Ranking Augsburg und Düsseldorf. Schlusslicht ist erneut Rostock. Die iranische Fußballnationalmannschaft muss bei der WM wohl ohne eigene Fans in den US-Stadien auskommen. Laut iranischem Verband wurden die zugeteilten Tickets kurz vor Turnierstart wieder entzogen. Zuvor hatte es vor dem Hintergrund des Irankriegs schon andere Hürden gegeben, etwa bei den US-Visa.
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4: Mit KI-Support. Wolkig geht's durch den Abend und in die Nacht. Dazu kann es vor allem im Norden immer wieder nass werden. Vereinzelt ist auch mal ein Gewitter dabei. Und am Alpenrand zieht sich der Regen länger hin. Die Tiefstwerte liegen zwischen 11 und 5 Grad. Morgen dann mal mehr, mal weniger Wolken, immer wieder Schauer und kurze Gewitter und maximal werden es 21 Grad.
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0: schlaflos im Landkreis Stade und umzu. Und wenn man sowieso schon schlaflos ist und gerade Langeweile hat, wie wäre es denn zum Beispiel, die Fritzbox einfach mal umzubenennen? Es sei denn, ihr habt eine Alexa und ganz viele Steckdosen dran, denn es ist ein bisschen komplizierter, aber so lustige Fritzbox-Routernamen finde ich irgendwie amüsant. Meine hieß zum Beispiel lange Zeit lang, weißt du doch nicht, in einem Wort. Habt ihr noch andere Vorschläge?
1: Hallo ihr Lieben, hier ist der Mirko, moin. Also meine Fritzbox zu Hause hat keinen besonderen Namen, aber ein Kumpel von mir, der hat seine Fritzbox nicht verbunden genannt, warum auch immer. Und ja, ich finde das komisch irgendwie, ne? Also ich meine, es gibt vielleicht noch andere lustige Sachen.
0: Ja, wie wäre es zum Beispiel, wenn ihr jetzt kreativ seid, wenn ihr sowieso zum Beispiel gerade schlaflos zu Hause seid, dann benennt doch einfach mal euren Router neu. Ich wünsche euch auf jeden Fall viel Spaß dabei und gute Unterhaltung hier im laufenden Programm auf Unterelbe Radio.

0: Hier ist die Nacht auf Unterelbe Radio. Und wir schalten mal wieder rüber zu Günni. Denn er ist ja nicht nur unser Tunichtgut, sondern er ist auch immer wieder als rasender Reporter für uns unterwegs. So auch in diesem Fall. Er stand für uns vor der Diskothek und sollte dort eigentlich ein paar Stimmen einfangen und vielleicht auch mal reingehen und dort Stimmen einfangen. Aber irgendwie gab es ein Problem mit dem Reinkommen. Wir hören mal rein.
1: Jawohl, ich bin der wieder, ne? Euer Günni. Ja, nö. Also es ist so, ich stehe hier direkt vor der Dizze hier, ne? Und hier ist ordentlich was los. Also, ja, nö. Hier die Taxifahrer, die hauen sich gerade hier die Körbe ein. Weiß auch nicht, hier ist ganz schön, also, ja, hier ist Trubel, ne? Also hier ist ordentlich Action, so, ne? Ja, hier ist ja so ein bisschen Party, so 90er und 2000. Ja, ist ja gut, Jan! Was wollte ich sagen? Achso, ja, die 90er, die 2000. Ach, da vorne, Zeit, du. Da war ich noch jung und knackig, du. Ja, jetzt bin ich nur noch und. Ja. Ist ja auch egal. Entschuldigung, kann ich Sie vielleicht, Ja, nein, nicht. Ja, gut, dann frag ich doch mal hier. Sag mal, moin! Wer bist du und was willst du hier machen? Willst du Feuer gehen und...
2: Du Labernitiker.
1: Was? Also, so dick bin ich du auch wieder nicht. Ich wollte dich fragen, so, was du hier so willst. Willst du hier so ein bisschen tanzen, so ein bisschen abhopfen, so? Oh, wow.
2: Boah, lass mich vorbei, ich will rein.
3: Na, da musst du erst mal an mir vorbei, mein Freund. Wie alt sind wir denn,
2: Ich bin 28.
1: Ja, mach dir keine Sorgen, du. Der hat mich eben auch nicht reingelassen.
3: Ja, mit dir hat keiner geredet.
1: Das sei doch nicht
3: so,
1: gleich wieder so.
3: Zeig mal eben deinen Ausweis, dann lass ich dich rein, ne?
2: Mein Ausweis.
3: Ja, dein Ausweis, bitte.
2: Mein Ausweis. Das ist Gulli gefallen.
3: Ja, in Gulli, natürlich. Okay, der nächste.
1: Entschuldigung.
3: Was?
1: Das ist vielleicht meine Chance, jetzt auch endlich reinzukommen. Der gehört zu mir hier. Das ist mein Schwipschwager-Cousin. Dings, Bumpf.
3: Aha. Ja, okay. Ja, alles klar. Dann machen wir das so.
1: Geil, das hat geklappt, Alter.
3: So, hier. Hier ist der Mama-Zettel. Da muss man eben unterschreiben und dann kann der Junge rein, ne?
1: Ja, und was ist mit mich?
3: Nee, du bestimmt nicht.
1: Ja, aber...
3: Dann musst du dich mal eben ein bisschen umziehen, ne? Mit den Klamotten lasse ich dich hier nicht rein.
1: Oh, hier ist die Unterschrift. So.
3: Gut, Kleiner. Dann kannst du rein.
1: Ja, kannst rein jetzt.
2: Ja, voll fett, Dicker. Danke.
1: Wie was? Jetzt bin ich dick und fett. Oh, was?
3: Tschüss.
1: Ja, tschüss. Und ich jetzt? Boah, ich gehe nie wieder in die Disse.
3: Du weißt wohl vor die Disse.
1: Ja, oder eben halt vor die Disse. Ist mir auch egal jetzt. Mann. So, zurück ins Studio. Oh, was?
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1: Im Studio Gisa Weber. Neuer Rekord bei den politisch motivierten Straftaten in Deutschland. Laut Bundeskriminalamt wurden letztes Jahr knapp 86.000 Fälle registriert, darunter gut 4.000 Gewalttaten. Mehr von Fabian Hoffmann.
2: Innenminister Dobrindt sagt, Gewalt nimmt in der linken und rechten Szene spürbar zu. Im linksextremen Bereich ist der Anstieg der Taten am größten. Die meisten Taten kommen weiter aus dem rechten Spektrum. BKA-Chef Münch sieht soziale Medien als Treiber für Hass und Hetze, die dann oft auch zu Gewalt in der realen Welt führen. Bundeskriminalamt und Innenministerium haben angekündigt, den Kampf gegen Extremismus weiter zu verstärken.
1: Nach dem großflächigen Stromausfall im baden-württembergischen Reutlingen läuft die Versorgung nun wieder größtenteils. Bei den Ermittlungen zu den Hintergründen gibt es allerdings noch keinen Durchbruch. Vermutlich stecken Brandstifter hinter dem Blackout. Bislang hat sich aber niemand zu der Tat bekannt. Tausende Menschen waren zum Wochenstart ohne Strom gewesen. Der Schaden allein bei den Stromversorgern geht in die Millionen. Erfurt ist die Stadt mit den glücklichsten Einwohnern in Deutschland. Das geht aus dem neuen Glücksatlas hervor. Jana Klonikowski mit den Einzelheiten.
3: Für das Städteranking des Glücksatlas wurde die Lebenszufriedenheit in den 40 größten deutschen Städten untersucht und dafür wurden auch die Einwohner befragt. Erfurt kann da vor allem mit günstigen Mieten, viel Grün und einer vergleichsweise guten wirtschaftlichen Lage punkten. Auf den Plätzen 2 und 3 folgen dann Augsburg und Düsseldorf. Schlusslicht in dem Ranking ist erneut Rostock. Der bisherige Spitzenreiter Kassel ist auf Platz 13 zurückgefallen. Warum, ist laut Studienautoren noch nicht ganz klar.
1: Mal eben eine Nachricht checken oder jemanden anrufen. Das Handy am Steuer ist für viele eine gefährliche Angewohnheit geworden. Laut einer ADAC-Umfrage hatte mehr als die Hälfte der Autofahrer während der Fahrt schon mal das Handy in der Hand. Das Unfallrisiko werde häufig unterschätzt, so der ADAC. Sophia und Noah bleiben in Deutschland die beliebtesten Babynamen. Das hat die Gesellschaft für deutsche Sprache mitgeteilt. Bei den Mädchen landen Emma und Emilia auf Platz 2 und 3. Bei den Jungs sind auch Matteo und Theo hoch im Kurs. Die deutschen Fußballerinnen haben auch ihr letztes Qualifikationsspiel für die kommende WM gewonnen. 2:0 stand es am Ende gegen Slowenien. Das Ticket für die WM nächstes Jahr in Brasilien hatten die DFB-Frauen schon vor der Partie sicher.
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4: Mit KI-Support. Wolkig geht's durch den Abend und in die Nacht. Dazu kann es vor allem im Norden immer wieder nass werden. Vereinzelt ist auch mal ein Gewitter dabei. Und am Alpenrand zieht sich der Regen länger hin. Die Tiefstwerte liegen zwischen 11 und 5 Grad. Morgen dann mal mehr, mal weniger Wolken, immer wieder Schauer und kurze Gewitter und maximal werden es 21 Grad.
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1: Mit guter Musik durch die Nacht, das sind wir, das ist Unter Elbe Radio. Und deswegen geht's auch direkt weiter mit dem nächsten Megahit.
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1: Im Studio Gisa Weber. Die Diäten im Bundestag sollen dieses Jahr ausnahmsweise nicht steigen. Das haben Union und SPD beschlossen. Der Bundestag berät morgen erstmals darüber. Mehr von André Glatzel.
2: Mit dem Gesetzentwurf soll die automatische Anpassung der Abgeordnetengehälter in diesem Jahr ausgesetzt werden. Als Gründe werden die aktuelle Wirtschaftslage und die Haushaltsprobleme genannt. Union und SPD beugen sich damit aber auch dem Druck der Opposition, die Erhöhung auszusetzen. Die Abgeordnetendiäten sind an die Lohnentwicklung gekoppelt und werden im Juli angepasst. In diesem Jahr wären es damit fast 500 Euro mehr pro Monat gewesen.
1: Die US-Armee hat erneut Ziele im Iran angegriffen. Als Reaktion auf den Abschuss eines US-Hubschraubers bei einem Patrouillenflug in der Straße von Hormuz. Laut US-Präsident Trump habe sein Land gezwungenermaßen auf den iranischen Angriff reagieren müssen. Die Piloten des Hubschraubers konnten ihm zufolge gerettet werden. Sie blieben nach ersten Erkenntnissen unverletzt. Nur wenige Stunden zuvor hatte Trump noch erklärt, dass ein Abkommen zur Beendigung des Krieges zwischen den USA und dem Iran in greifbarer Nähe wäre. Letztes Jahr sind in Deutschland so viele politisch motivierte Straftaten registriert worden wie noch nie. Laut Bundeskriminalamt waren es knapp 86.000. Laut Innenminister Dobrindt hat sich die Zahl in den vergangenen 10 Jahren verdoppelt. Bei etwa der Hälfte der Straftaten waren es rechtsextreme oder rechte Täter. Den größten Anstieg gab es im linksextremen Bereich. Bei den Gewalttaten gab es dort ein Plus von fast 43% im Vergleich zu 2024. In keiner anderen deutschen Großstadt sind die Menschen so glücklich wie in Erfurt. Das zeigt der neue Glücksatlas. Die Stadt punktet vor allem mit günstigen Mieten und einer guten wirtschaftlichen Lage. Für das Glücksranking wurden die Einwohner in den 40 größten deutschen Städten befragt. Hinter Erfurt liegen Augsburg und Düsseldorf auf den Plätzen 2 und 3. Schlusslicht ist erneut Rostock. Insgesamt ist die Lebenszufriedenheit der Deutschen laut der Studie leicht gestiegen. Im Gegensatz zur Winter-WM in Katar vor 4 Jahren spielt Public Viewing jetzt wieder eine deutlich größere Rolle. Fast die Hälfte der Menschen hierzulande möchte die Spiele zusammen mit anderen verfolgen. So eine aktuelle Umfrage. Der Hotel- und Gaststättenverband spricht im Interview mit uns von einem Highlight, das für mehr Umsatz sorgt.
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3: Mit KI-Support. Wolken sind gerade ziemlich verbreitet. Dazu kommen im Norden immer mal Schauer und vereinzelt auch ein Gewitter. Am Alpenrand regnet es teils länger und kräftiger. Die Temperaturen liegen aktuell zwischen 11 und 5 Grad. Tagsüber bleibt's oft wechselhaft mit wiederholten Schauern. Am Alpenrand hält sich der Regen länger. Die Höchstwerte liegen bei 21 Grad.
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0: mit unter Elbe Radio durch die Nacht. Und Moderatoren sind natürlich auch nur Menschen. Da kann es natürlich auch mal passieren, dass man sich verspricht. Und wie das klingen kann, das zeige ich euch mal. Hier ist ein kleiner Outtake aus einer Folge des Unterelbe Radio Partywochenendes.
1: LJs, also LJs, Light Jockey sozusagen, ne? Der die Licht steuert zu der Musik.
0: Ja.
1: Wahnsinn.
0: Versucht gerade deine Küche rückwärts einzupacken.
1: Nee, das ist tatsächlich, das ist der Rauchmelder.
0: Ja, deswegen ja.
1: Draußen im Forum, wo es zu unserer Heidi geht, die so. Da ja sitzt, die 65 Jahre alt ist, die am Unterelbe Radio Empfangstresen steht. Und dadurch, dass Heiko und ich ja E-Zigarettenraucher sind und das Studio hier so dermaßen verqualmt ist, dass es schon nach draußen zum Flur rauskriecht. Hat jetzt der Rauchmelder, glaube ich, so langsam aber sicher die Schnauze voll. Ach, und sagt so, jetzt muss ich mich mal bemerkbar machen. Ja, es ist aber auch gut. Es ist, da guck, ist es wieder. Ja, da ist es wieder.
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0: Na, schlaflos? Weil Nachtschicht? Oder unterwegs? Oder tatsächlich einfach schlaflos? Kein Problem. Ich versüße dir oder euch jetzt die Nacht wieder mit einem erzählten Witz. Beziehungsweise als Hörspiel. Gute Unterhaltung.
1: Ein Schäfer steht an seiner Weide und beobachtet seine friedlich grasenden Schafe. Als plötzlich und völlig unerwartet ein luxuriöser Sportwagen den Weg entlang kommt und direkt an der Weide des Schäfers Halt macht. Es steigt ein Mann aus, adrett gekleidet, im schicken Anzug, gestriegelten Schuhen und mit gegelten Haaren und geht direkt auf den Schäfer zu und sagt:
2: Hallo, Herr Hirte.
3: Moin.
2: Sagen Sie, wenn ich errate, wie viele Schafe Sie haben, dürfte ich dann eins abbekommen?
3: Puh, von mir aus, wenn das dir eine Freude macht oder mal tau, ne?
1: Herausforderung angenommen. Also geht der Mann zurück zu seinem Wagen, aus dem er nun eine große Tasche hervorholt. Sofort beginnt er damit zu recherchieren und packt aus seiner Tasche einen Laptop, ein Tablet, ein Smartphone und beginnt mit GPS und sonstigen technischen Schnickschnack einen 12-Seiten-Bericht zu erstellen, mit dem er dann wiederum zurück zum Schäfer kommt und sagt:
2: Also laut meinen Berechnungen müssten Sie exakt 1428 Schafe haben.
3: Och, tatsächlich? Oh, das könnte hinkommen. Ja, dann such dir mal ein Schäfchen aus, ne?
1: Das lässt sich der Mann nicht zweimal sagen. Also geht er auf die Schafsweide und sucht sich ein Tier aus, was er dann zu seinem Wagen bringt. Als das Tier dort sicher verstaut ist, kommt er zurück zu dem Schäfer, der schon lauernd auf ihn wartet.
3: So, und nun bin ich dran. Wenn ich errate, was du vom Beruf bist, darf ich da mein Tier wieder haben?
2: Aber mein lieber Herr, als wenn Sie so
3: du
2: einfach...
3: Du bist Unternehmensberater.
2: Ja, das ist korrekt. Aber woher wussten Sie...
3: Ach, das war nicht schwer, du. Pass auf. Erstens kommst du an einen Ort, an den dich niemand gerufen hat. Zweitens willst du mir irgendwas erzählen oder auch noch Bezahlung für haben, was ich sowieso schon weiß. Und drittens hast du von meiner Arbeit überhaupt keine Ahnung. Kann ich jetzt meinen Hund wieder haben?
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0: Hier ist Unter Elbe Radio, hier ist der Pete und ich bringe euch durch die Nacht. Und ich habe mal in einer meiner Sendungen der Pete-Box Show am Donnerstagabend die Frage gestellt, ab wann empfindet ihr ein Lied als Oldie und würdet es auch so betiteln? Also ich persönlich sage, alles ab den 70ern abwärts, eher sogar die 50er, 60er. Aber die 70er rutschen da doch schon langsam ein bisschen mit rein für mich. Wie seht ihr das?
1: Ja, das Ding ist, das verschiebt sich ja jetzt irgendwie jedes Mal. Also für mich ist ein Oldie auch, muss ich ganz ehrlich sagen, auch so, was für mich einfach Oldie damals war. Also bin auch Ende der 80er geboren, also ist ein Oldie für mich ja auch etwas, was damals gesagt, also weiß ich nicht, 60er, 50er, das ist so ein Oldie, würde ich sagen. So 70er vielleicht auch noch, ja. Also das bleibt dann auch erstmal. Man fragt sich sowieso schon, dass ja die 80er ja auch schon quasi eigentlich 40 Jahre schon her sind, aber trotzdem, man sieht es immer so. Ja, das ist irgendwie ganz schön krass natürlich, aber nee, für mich bleiben die Oldies die Lieder, die auch für mich schon als Kind Oldies gewesen sind.
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